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1: Mit Kerstin Poschechnik. Während viele Häuser noch dunkel sind, duftet es in manchen Küchen schon nach frischem Kaffee. Und genau dafür ist dieser Sonntagmorgen gemacht. Ganz ohne Hektik geht's rein. Wir starten mit Sonne in den Tag. Nur in der Obersteiermark mischen von in der Früh weg mehr Wolken mit. Auch einzelne Schauer sind mit dabei. Am Nachmittag dann hier vor allem auch Gewitter. Am Thermometer geht's bis auf 21 Grad drauf. Morgen bis zu 30, dazu wieder Sonne im Süden, viele Wolken in der Oberfläche.

0: 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Es ist 6:05.
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2: Mit Martina Steidl. Schwerer Motorradunfall gestern Nachmittag in Krieglach. Ein 34-jähriger Autofahrer wollte bei Alpl von der B72 abbiegen. Der nachkommende 54 Jahre alte Motorradfahrer dürfte versucht haben zu überholen, ist aber im Kreuzungsbereich mit dem Auto zusammengekracht und über die Motorhaube geschleudert worden. Der Biker ist schwer verletzt mit dem Rettungshubschrauber ins Uniklinikum Graz geflogen worden.
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2: Am Rande des Christopher Street Day in Berlin ist ein Auto in eine Menschenmenge in einer Parkanlage im Bereich Tiergarten gefahren. Eine Frau ist tot, 16 Menschen teils lebensgefährlich verletzt. Der mutmaßliche Angreifer ist ein Islamist, heißt es von der Polizei. Ob jemand auch mit einer Stichwaffe Personen angegriffen hat, das wird noch ermittelt. Morgen will die Regierung im Sommerministerrat ihre Reformpläne für den Wehrdienst vorstellen. Außerdem die Pläne zum Social-Media-Verbot für Kinder und Jugendliche. Bei letzterem sind sich ÖVP, SPÖ und NEOS einig. Bei der Wehrpflicht dagegen wird noch verhandelt, damit bis morgen ein Konzept fertig ist und präsentiert werden kann. Mit dem LASK und Red Bull Salzburg sind gestern 2 Titelanwärter mit Kantersiegen im ÖFB Cup in die 2. Runde eingezogen. Die Linzer haben gegen den Regionalisten Karlsdorf mit 7:0 gewonnen. Salzburg hat einen 7:1-Sieg bei Drittligist Oberwart gefeiert. Der GRK ist in Wien gegen Donaufeld mit 4:0 weitergekommen.
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3: Das ist der Vorteil, wenn ihr so früh schon unterwegs seid. Auf den Straßen geht's überall gut voran. Euch unterwegs eine gute und vor allem sichere Fahrt. Alle Staus, alle Blitzer direkt an uns. Nummer wie gewohnt die 0316 80 90 80.
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oder noch zu Hause im Pyjama ganz bequem am munter werden. Meist scheint euch schon die Sonne entgegen. Nur in der Obersteiermark ziehen dickere Wolken durch und da ist heute auch immer wieder Regen möglich. Beziehungsweise am Nachmittag mischen da teilweise auch heftigere

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3: Mit Kerstin Poscheschnik. Sonntag ist der einzige Tag, an dem wir den Satz "Ich mach das später" völlig ohne schlechten Gewissen sagen können. Es geht entspannt in den Tag, auch am Himmel einiges an Sonne. Nur rund um Liezen oder Mürzzuschlag ziehen auch dickere Wolken durch. Die sorgen dann vor allem im Laufe des Tages immer wieder für Schauer. Und auch Gewitter sind mit dabei. Sonst meist trocken bei bis zu 31 Grad. Morgen dann 30, dazu Sonne, Wolken und vor allem in der Obersteiermark immer wieder einzelne Schauer. Es ist 5 Minuten vor 7.
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1: Mit Martina Steidl. Lebensgefährlich verletzt wurde gestern ein Vespa-Lenker in Kirchberg an der Raab im Bezirk Südoststeiermark. Eine völlig betrunkene Autolenkerin hat den entgegenkommenden 44-Jährigen beim Linksabbiegen übersehen. Der Mann ist gegen die Motorhaube und die Windschutzscheibe gekracht. Schwer verletzt wurde auch in Krieglach ein 54 Jahre alter Biker, der beim Überholen gegen ein abbiegendes Auto gefahren ist. Beide Male war der Rettungshubschrauber im Einsatz.
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1: Es war wohl ein Terrorangriff mit islamistischem Hintergrund auf den Christopher Street Day in Berlin. Ein Auto ist dort am Abend in eine Menschenmenge im Bereich Tiergarten gerast. Eine Frau ist tot, 16 Menschen teils lebensgefährlich verletzt. Der mutmaßliche Angreifer ist identifiziert. Nach ihm wird mit Hochdruck gefahndet. Der 21-Jährige soll der islamistischen Szene in Berlin angehören und ist Polizei bekannt. Er wurde erst im Mai aus der Jugendhaft entlassen. Mehr als 200.000 Menschen wurden schon vor den Bränden im Südwesten Frankreichs nahe Bordeaux in Sicherheit gebracht. Das Feuer ist weiter außer Kontrolle. Hunderte Soldaten sollen den Feuerwehrleuten helfen, vor allem bei der Evakuierung der bedrohten Regionen. Mit dem LASK und Red Bull Salzburg sind gestern zwei Titelanwärter mit Kantersiegen im ÖFB Cup in die zweite Runde eingezogen. Die Linzer haben gegen den Regionalisten Karlsdorf mit 7:0 gewonnen. Salzburg hat einen 7:1 Sieg bei Drittligist Oberwart gefeiert. Der GRK ist in Wien gegen Donaufeld mit 4:0 weitergekommen.
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2: Ganz egal, ob Autobahn oder Bundesstraße, es geht aktuell überall gut voran. Euch unterwegs eine gute Fahrt. Alle Staus, alle Blitzer direkt an uns. Nummer wie gewohnt die 0316 80 90 80.
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1: Mit Kerstin Poschechnik. Ganz egal, ob schon Richtung See, Berg oder einfach zum Lieblingsbäcker. Meist begleitet euch die Sonne am Weg hin. Nur in der Obersteiermark mischen schon mehr Wolken mit und hier kann es auch immer wieder nass werden. Beziehungsweise ab Mittag sind auch Gewitter mit dabei. Sonst bleibt es meist trocken und das bei bis zu 31 Grad. Morgen dann 30 Grad, dazu wieder Sonne, Wolken und am Nachmittag einzelne Schauer.
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1: Ganz egal, wohin euer Weg da heute geht, aktuell geht's überall gut voran auf den steirischen Straßen. Euch unterwegs eine gute Fahrt. Alle Staus, alle Blitzer, jederzeit auch bei uns im Web und in der Antenne Steiermark-App.
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1: Mit Kerstin Puscheschnick. Ganz egal, ob ihr die Badetasche packt, die Wanderstöcke einräumt ins Auto oder die Fahrräder aus der Garage holt. Meist spielt das Wetter heute mit, nur in der Obersteiermark ziehen dickere Wolken durch. Da wird es heute auch immer wieder nass, beziehungsweise ab Mittag mischen auch Gewitter mit. Sonst recht trocken und sonnig bei bis zu 31 Grad. Morgen dann 30, dazu Sonne, Wolken und rund um Leoben zum Beispiel auch wieder einzelne Gewitter.
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1: Es ist 8:05.
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3: Mit Martina Steidl. Lebensgefährlich verletzt wurde gestern ein Vespa-Lenker in Kirchberg an der Raab im Bezirk Südoststeiermark. Eine völlig betrunkene Autolenkerin hat den entgegenkommenden 44-Jährigen beim Linksabbiegen übersehen. Der Mann ist gegen die Motorhaube und die Windschutzscheibe gekracht. Schwer verletzt wurde auch in Krieglach ein 54 Jahre alter Biker, der beim Überholen gegen ein abbiegendes Auto gefahren ist. Beide Male war der Rettungshubschrauber im Einsatz.
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3: In Berlin sucht die Polizei mit Hochdruck nach dem mutmaßlichen Angreifer, der am Abend mit einem Auto in eine Menschenmenge bei der Party zum Christopher Street Day gefahren war. Eine Frau ist dabei ums Leben gekommen. Es gibt 16 zum Teil lebensgefährlich Verletzte. Nach dem 21-Jährigen wird jetzt mit einem Foto gefahndet. Er soll der islamistischen Szene in Berlin angehören und wurde erst im Mai aus der Jugendhaft entlassen. Die Waldbrände in Frankreich und Spanien haben bis gestern rund 270.000 Menschen in die Flucht getrieben. Hunderte Soldaten helfen im Süden Frankreichs nun vor allem bei der Evakuierung der

0: der bedrohten Regionen um Bordeaux mit. In Spanien gibt es ein Todesopfer bei Valencia. Bei dem Brand nahe Madrid gibt es weiter keine Entwarnung. Kleine Änderung in der Startaufstellung für den heutigen Formel 1 Grand Prix von Ungarn. Lando Norris im McLaren bleibt in der Pole Position. Ferrari-Pilot Lewis Hamilton wurde später allerdings von Platz 2 auf Platz 5 zurückversetzt, wegen Behinderung von McLaren-Fahrer Oscar Piastri. Start für das Rennen ist um 15 Uhr.
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2: Ganz genau so soll es sein am Sonntagmorgen. Es geht überall gut voran, ganz egal, wohin es für euch geht. Euch unterwegs eine gute und vor allem sichere Fahrt. Alle Staus, alle Blitzer direkt an uns. Nummer wie gewohnt die 0316 80 90 80.
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1: Mit Kerstin Poschechnik. Es gibt Menschen, die fahren in den Urlaub. Und dann gibt's unsere Steiermark. Da kommen andere zum Urlaub machen. Das Wetter spielt auf jeden Fall mit, zumindest im Großteil des Landes. In der Obersteiermark braucht es heute den ganzen Tag den Regenschirm. Da regnet es immer wieder, beziehungsweise ab Mittag mischen da auch Gewitter mit. Sonst aber meist trocken und sonnig bei bis zu 31 Grad. Morgen dann 30 zum Start in die neue Woche, wechseln Sonne und Wolken. Im Bereich Leoben bzw. Murtal sind auch wieder einzelne Schauer mit dabei.
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1: Um 9:05, ganz egal ob am Weg zu den Verwandten oder doch zum Wandern, zum Sportlichsein heute an diesem Sonntag. Ihr kommt überall gut voran, euch unterwegs eine gute Fahrt. Alle Staus, alle Blitzer, jederzeit auch bei uns im Web und in der Antenne Steiermark-App.
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1: Mit Kerstin Poschechnik fürs große 80er Open Air heute mit Village People, Bonnie M. und Co. in Leoben ein wasserfestes Outfit herrichten. Da wird's am Nachmittag bzw. eben auch am Abend immer wieder mal nass. Später schaut's zwar trockener aus, aber sicher ist natürlich sicher. Generell heute die Obersteiermark ein nasses Platzerl, auch Gewitter ziehen da immer wieder durch. Sonst meist trocken bei bis zu 31 Grad. Morgen dann ähnlich, aber weniger Schauer, Sonne und Wolken wechseln sich ab. Das Ganze bei bis zu 30 Grad. Es ist 9:05.
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3: Mit Martina Steidl. Die Graz Giants haben erstmals seit 18 Jahren den Meistertitel in der Austrian Football League gewonnen. Die Steirer haben in einer dramatischen 41. Austrian Bowl in Maria Inzersdorf Vorjahressieger Danube Dragons mit 16:14 bezwungen und den 11. Triumph gefeiert. Die Ladies Bowl hat zum dritten Mal in Serie das Team aus Innsbruck geholt. Die Tirolerinnen haben die Salzburg Ducks mit einem 30:20 Erfolg geschlagen.
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3: Die psychische Belastung am Arbeitsplatz wird größer. Über 60% geben in einer PwC-Studie an, dass ihre psychische Belastung in den letzten 2 Jahren zugenommen hat. Besonders betroffen sind jene mit Pflegeverantwortung. Hier sind es sogar mehr als 80%. 3 von 4 Beschäftigten wünschen sich deshalb flexiblere Arbeitsmodelle, die an ihr Leben angepasster sind. Besonders wichtig sind ihnen dabei Teamarbeit und auch Wertschätzung und Anerkennung durch den Arbeitgeber. In Berlin sucht die Polizei mit Hochdruck nach dem mutmaßlichen Angreifer, der am Abend mit einem Auto in eine Menschenmenge bei der Party zum Christopher Street Day gefahren war. Eine Frau ist dabei ums Leben gekommen, es gibt 16 zum Teil lebensgefährlich Verletzte. Nach dem 21-Jährigen wird jetzt mit einem Foto gefahndet, er soll der islamistischen Szene in Berlin angehören und wurde erst im Mai aus der Jugendhaft entlassen. Sie sind natürliche Klimaanlagen bei Hitze. Schrebergärten können die Temperaturen ihrer Umgebung um mehrere Grad senken, berichtet das Iconics-Institut in Deutschland. Der kühlende Effekt ist zwar bei großen Parks, Friedhöfen oder Wäldern deutlicher, aber auch die Kleingärten bieten einen messbaren Hitzeschutz, was vor allem für Stadtplaner ein wichtiger Teil von künftiger Klimainfrastruktur werden könnte.
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1: Da geht's von Flatming bis Gleisdorf gut voran. Euch unterwegs eine gute und vor allem sichere Fahrt. Alle Staus, alle Blitzer direkt an uns. Nummer wie gewohnt die 0316 80 90 80.
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1: Mit Kerstin Poscheschnik. Langsam aber doch wird aus dem Sonntagmorgen ein entspannter Vormittag. Ganz egal, ob schon am See oder noch beim Frühstückstisch. Meist geht es sonnig durch den Tag. Nur die Obersteiermark mag heute nicht so richtig. Da ziehen immer wieder dickere Wolken durch und vor allem ab Mittag werden die Schauer häufiger. Beziehungsweise mischen da auch immer wieder stärkere Gewitter mit. Sonst recht trocken, aber auch sonnig bei bis zu 31 Grad. Morgen dann ebenso Sonne und Wolken, einzelne Schauer am Nachmittag. Speziell in der Obersteiermark und das bei bis zu 30 Grad.
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1: Kaum angefangen, sind wir da auch schon wieder durch. Um 9:55 geht's überall gut voran. Euch unterwegs eine gute Fahrt. 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
3: Mit Kerstin Poscheschnick. Sonne und Wolken wechseln sich heute ab. Vor allem in der Obersteiermark ziehen auch dickere Wolken durch. Und da ist heute auch immer wieder Regen möglich. Beziehungsweise am Nachmittag mischen auch Gewitter mit. Sonst meist trocken bei bis zu 31 Grad. Morgen dann ähnlich. Sonne und Wolken im Mix rund um Leoben oder im Murtal mehr Wolken. Und immer wieder einzelne Schauer bei bis zu 30 Grad.
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3: Es ist 10:05.
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5: Mit Martina Steidl. Ein Steirer ist gestern bei einem Unfall auf einem gemieteten Elektroboot in der Wörthersee-Westbucht auf Höhe Kap Wörth verletzt worden. Der junge Mann ist an Bord gestürzt und hat sich am Kopf verletzt. Die Wasserrettung ist ausgerückt und hat den Verletzten direkt am Boot noch versorgt und dann Patienten und E-Boot sicher ans Ufer gebracht. Das Rote Kreuz hat den Steirer danach weiter ins Krankenhaus eingeliefert.
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5: Nicht nur in Frankreich und Spanien, auch in Süditalien kämpfen die Feuerwehrleute gegen mehrere Waldbrände. Auf Sardinien etwa musste in der Nähe der Hauptstadt Cagliari ein Seniorenheim evakuiert werden. Mehrere Löschflugzeuge und Hubschrauber sind in der Region im Einsatz bei der Brandbekämpfung. Auf der Tauernautobahn im Salzburger Lungau ist am Abend ein Wohnmobil in Brand geraten. Die Insassen haben sich rechtzeitig in Sicherheit bringen können. Das Wohnmobil ist komplett ausgebrannt. Die Feuerwehr hat 2 Gasflaschen in Sicherheit bringen können, die aber zum Glück schon leer waren. Zur Brandursache ist nichts bekannt. In den USA ist eine Frau mit starken Bauchschmerzen ins Spital gekommen. Noch auf dem Weg dorthin hat die 33-Jährige im Rettungswagen dann ein Baby zur Welt gebracht. Von der Schwangerschaft hat sie nichts gewusst. Die Anzeichen hatte sie für Nebenwirkungen eines Medikaments gehalten. Mutter und Kind geht es mittlerweile gut. Der kleine Bub war viel zu früh auf die Welt gekommen, entwickelt sich nun aber prächtig, wie es heißt.
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3: Ganz egal, ob im Enztal, Murtal oder Mürztal, ihr kommt auf den steirischen Straßen aktuell überall gut voran. Euch unterwegs eine gute Fahrt. Alle Staus, alle Blitzer direkt an uns. Nummer wie gewohnt, die 0316 80 90 80.
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1: Um 11:05 geht's aktuell überall gut voran. Euch unterwegs eine gute Fahrt. 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
2: Zum August gibt's am 1.8. das große Sommerfest des Graz 99ers Fanclubs in Fernitz. Unter dem Motto Spiel, Spaß und Charity gibt's eine Tombola mit tollen Preisen, ein Schätzspiel und eine Sommerolympiade. Zudem wird's der Tag von einem DJ und Live-Musik begleitet. Start ist um 10 Uhr. Der Eintritt beträgt 30 Euro und der Erlös kommt dem Verein der Rollenden Engel zugute. Am Tag darauf, dem 2. August, gibt's ein Daydrinking beim Weingut Dietrich Wolgotischler in der Erlebnisregion Südsteiermark an der Südsteirischen Weinstraße. Es gibt erstklassige Weine, regionales Essen und sommerliche Housebeats. Außerdem könnt ihr euch dort vom Clemens Koller tätowieren lassen. Der Erlös geht hierbei an Steirer mit Herz.
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3: Mit Kerstin Poscheschnik. Der Sonntag hat ja seine ganz eigenen Regeln. Wir können 3 Stunden lang überlegen, was wir unternehmen, und am Ende des Tages entscheidet so oder so das Wetter. Sagen wir so, es ist heute viel möglich, aber rund um Liezen oder Mürzzuschlag heißt es, den Himmel im Blick haben. Da regnet es immer wieder, beziehungsweise sind speziell am Nachmittag auch immer wieder Gewitter mit dabei. Sonst meist trocken bei bis zu 31 Grad. Morgen dann 30, dazu Sonne, Wolken und vor allem in der Obersteiermark wieder einzelne Schauer. Es ist 11:05.
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4: Mit Martina Steidl. Ein Steirer ist gestern bei einem Unfall auf einem gemieteten Elektroboot in der Wörthersee-Westbucht auf Höhe Kap Wörth verletzt worden. Der junge Mann ist an Bord gestürzt und hat sich am Kopf verletzt. Die Wasserrettung ist ausgerückt und hat den Verletzten direkt am Boot noch versorgt und dann Patienten und E-Boot sicher ans Ufer gebracht. Das Rote Kreuz hat den Steirer danach weiter ins Krankenhaus eingeliefert.
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4: Der Einsatz von automatisierten Gesichtserkennungen bei einer Klimademo in Wien im März 2023 war rechtswidrig. Die Datenschutzbehörde hat nun einer Beschwerde Recht gegeben. Die Polizei hat damals einige Aktivisten angehalten und fotografiert, weil sie sich nicht ausweisen wollten. Zur Identifikation haben sie dann KI verwendet. Dafür gäbe es aber keine Rechtsgrundlage, heißt es nun. Der Bescheid ist allerdings noch nicht rechtskräftig. Massenschlägerei in der Innsbrucker Innenstadt in der Nacht auf heute. Etwa 20 Beteiligte sind teils mit Messern, Schlagstöcken und Eisenketten bewaffnet aufeinander losgegangen. Ein 23 Jahre alter Syrer hat sich verletzt in ein Lokal retten können, von wo aus Polizei und Rettung verständigt wurden. Der Mann wurde ins Spital gebracht, die anderen Beteiligten sind geflüchtet. Das Motiv für die Rafferei ist noch unklar. Tennis. Jüngster Lilly Tagger hat ihren Erfolgslauf in Prag fortgesetzt und steht zum 2. Mal in ihrer Karriere im Finale eines WTA-Turniers. Die 18-jährige Osttirolerin trifft nach dem Sieg über die tschechische Lokalmatadorin Krejcikova heute Nachmittag auf Daria Snigur aus der Ukraine.
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3: Da geht der Blick auf die B320, die Enztalstraße Richtung Liezen. Stau zwischen Mandling und Schladming im Baustellenbereich. Euer Zeitverlust 10 Minuten. Und es wird geblitzt bei der Ortseinfahrt von Weißkirchen von Fishing Command im 50er. Alle Staus, alle Blitzer direkt an uns. Nummer wie gewohnt die 0316 80 90 80.
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0: Ganz genau 11:55 das Antenne Steiermark Verkehrs- und Blitzer-Update. Wir schauen auf die B320, die Enztalstraße Richtung Lietzen. Es staut sich zwischen Mandling und Schladming im Baustellenbereich. Euer Zeitverlust 10 Minuten. Dann wird geblitzt auf der A2 der Südautobahn Richtung Klagenfurt vor der Abfahrt Liboch. In Rottenmann beim Schwimmbad im 30er und bei der Ortseinfahrt von Weißkirchen von Fisching kommend. Euch unterwegs eine gute Fahrt, alle Staus, alle Blitzer, jederzeit auch bei uns im Web und in der Antenne Steiermark App.
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1: Und liebe Kids, 9 Wochen frei, schön und gut, aber helft ihr zu Hause im Haushalt mit?
3: Nein!
1: Geschirrspüler ausräumen, Wäsche aufhängen und. Ja, liebe Eltern, tun die Kids was daheim? Reden wir gerne drüber und ruft schon gerne jetzt an unter der 0316 80 90 80.
2: Wir hören uns morgen wieder ab 5 Uhr. Bis dahin, schönes Wochenende.
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1: Im Großteil überwiegt heute insgesamt der Sonnenschein. Im Norden kann es durchaus wechselhaft weitergehen. Es lässt sich zwar immer wieder die Sonne blicken, in der Obersteiermark gibt es aber immer mehr Regenschauer. Und auch Gewitter kommen dazu, die dann zum Teil heftig ausfallen können. Auch im Süden sind einzelne Schauer und Gewitter heute mit dabei. Im Großen und Ganzen soll es aber trocken bleiben bei bis zu 31 Grad. Sonne und Wolken wechseln dann auch zum Start in die neue Woche. Vor allem im Süden wird es wieder sonnig. In der Obersteiermark sind hingegen dichte Wolken und auch ein paar Regenschauer mit dabei. Das morgen bei 21 bis 30 Grad.
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3: Mit Martina Steidl. Die Burgruine Gösting soll bis Herbst verkauft sein. Potenzielle Käufer aus Deutschland und Österreich waren schon vor Ort, berichtet die Kleine Zeitung. Im Jahr 2020 war das Ausflugsziel gesperrt worden. 5 Jahre später hat die Grazer Stadtregierung den Schlüssel als Pächter retour gegeben und auch zu einem Kauf Nein gesagt, wegen der hohen Instandhaltungskosten. Die Eigenjagd wurde bereits separat verkauft.
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3: In Deutschland läuft weiter die Suche nach dem mutmaßlichen Angreifer, der mit einem Auto am Abend in eine Menschenmenge bei den Feiern zum Christopher Street Day in Berlin gerast ist. Auch die Polizei in den angrenzenden Ländern ist alarmiert. Der 21-Jährige soll zur islamistischen Szene gehören. Noch ist unklar, ob er alleine gehandelt hat oder an der Tat beteiligt war. Eine Frau ist bei der Attacke ums Leben gekommen. 16 weitere Menschen wurden teils lebensgefährlich verletzt. Der Einsatz von automatisierten Gesichtserkennungen bei einer Klimademo in Wien im März 2023 war rechtswidrig. Die Datenschutzbehörde hat nun einer Beschwerde Recht gegeben. Die Polizei hat damals einige Aktivisten angehalten und fotografiert, weil sie sich nicht ausweisen wollten. Zur Identifikation haben sie dann KI verwendet. Dafür gäbe es aber keine Rechtsgrundlage, heißt es nun. Der Bescheid ist allerdings noch nicht rechtskräftig. Sie sind natürliche Klimaanlagen bei Hitze. Schrebergärten können die Temperaturen ihrer Umgebung um mehrere Grad senken, berichtet das Iconics-Institut in Deutschland. Der kühlende Effekt ist zwar bei großen Parks, Friedhöfen oder Wäldern deutlicher, aber auch die Kleingärten bieten einen messbaren Hitzeschutz, was vor allem für Stadtplaner ein wichtiger Teil von künftiger Klimainfrastruktur werden könnte.
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1: A2 Südautobahn Richtung Klagenfurt, Stau zwischen Modriach und dem Parksattel. Hier braucht ihr 10 Minuten länger und das gleiche auch auf der B320 Enztalstraße Richtung Lietzen. Hier staut zwischen Mandling und Schladming im Baustellenbereich. Einen Blitzer gibt's auf der A2 Südautobahn Richtung Klagenfurt vor der Abfahrt Lieboch. Habt ihr noch Infos? 0316 80 90 80. Gute Fahrt.
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1: Schönen Nachmittag zu euch hinter das Steuer. A2 Südautobahn, beide Richtungen. Derzeit Blockabfertigung vor der Tunnelkette Parksattel. Grund ist Überlastung, ihr braucht 10 Minuten länger. Am neuen Pyrn-Autobahn Richtung Linz zwischen Lietzen und Spital am Pyrn. Staut wegen Überlastung, auch hier 10 Minuten Zeitverlust. Und Vorsicht auf der S6 Emmering-Schnellstraße Richtung Wien bei der Abfahrt Mitterdorf ist ein Reh auf der Fahrbahn. Eine Meldung gibt's noch für die Judendorfer Straße Richtung A9. Nach dem Shopping Nord liegt eine Plane auf der Fahrbahn. Fahrt auch hier vorsichtig. Habt ihr noch Infos? 0316 80 90 80. Ich wünsche euch eine gute und sichere Fahrt.
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3: Zum Start des Augusts gibt's am 1.8. das große Sommerfest des Graz 99ers Fanclubs in Fernitz. Unter dem Motto Spiel, Spaß und Charity gibt's eine Tombola mit tollen Preisen, ein Schätzspiel und eine Sommerolympiade. Zudem wird der Tag von einem DJ und Live-Musik begleitet. Start ist um 10 Uhr. Der Eintritt, der beträgt 30 Euro und der Erlös kommt dem Verein der Rollenden Engel zugute. Am Tag darauf, dem 2. August, gibt es ein Daydrinking beim Weingut Dietrich, Volgo Tischler, in der Erlebnisregion Südsteiermark an der südsteirischen Weinstraße. Es gibt erstklassige Weine, regionales Essen und sommerliche Housebeats. Außerdem könnt ihr euch dort vom Clemens Koller tätowieren lassen. Der Erlös geht hierbei an Steirer mit Herz.
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1: Ist ja wechselhaft heute. Es lässt sich zwar immer wieder die Sonne blicken, allerdings in der Obersteiermark kommen neben den Regenschauern auch ein paar Gewitter dazu und die können zum Teil heftig ausfallen.

0: Nord, im Süden sind vereinzelt Schauer und Gewitter möglich. 24 bis 31 Grad heute die Tageshöchstwerte. Sonne und Wolken wechseln auch zum Start in die neue Woche. Vor allem im Süden wird es wieder sonnig, in der Obersteiermark hingegen dickere Wolken und auch ein paar Regenschauer. Morgen bei bis zu 30 Grad.
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2: Mit Helene Feichtenhofer. Ab morgen heißt es Geduld haben für die Autofahrer im Raum Hengsberg, St. Nikolai im Sausal. Die L634, die St. Nikolai-Straße, wird saniert und deswegen für mehrere Monate gesperrt. Auch die Grötschbrücke wird erneuert. Sie ist mittlerweile rund 68 Jahre alt. Die Gesamtkosten fürs Projekt belaufen sich auf rund 850.000 Euro.
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2: Elektroautos werden in Österreich immer beliebter. 6% der Österreicherinnen und Österreicher fahren mit ihrem Stromer auch in den Urlaub. Wer etwa nach Italien oder Kroatien fahren will, sollte die Reise gut planen, rät der ÖMTC. Neben der Frage, wo sich die nächste Ladestation auf der Route befindet, ist es auch ratsam, sich schon vor dem Urlaub über das beste Ladeprodukt im jeweiligen Land zu informieren. Auf der Homepage des Autofahrerclubs gibt's hier Hilfe. In Deutschland fahndet die Polizei weiter nach jenem Mann, der gestern beim Christopher Street Day in die Menschenmenge in Berlin gerast ist. Beim Gesuchten soll es sich um einen IS-Anhänger handeln. Gesucht wird nach ihm an den Grenzen, aber auch in Berlin selbst. Dort hat die Polizei schon seine Wohnung und auch einen S-Bahn-Tunnel durchsucht. Bislang allerdings ohne Erfolg. Beim Anschlag gestern ist eine Frau ums Leben gekommen, 16 Menschen wurden verletzt. Tennis. Die Österreicherin Lili Taga spielt heute beim WTA-Turnier in Prag um den Sieg. Die 18-Jährige trifft auf Daria Snigur aus der Ukraine. Taga gilt als größtes österreichisches Talent im Damentennis.
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0: A2 Südautobahn in beiden Richtungen, Blockabfertigung vor der Tunnelkette am Parksattel. Grund ist Überlastung, ihr braucht derzeit 10 Minuten. A9 Pyrn-Autobahn Richtung Linz zwischen Lietzen und Spital am Pyrn. Staus wegen Überlastung, auch hier 10 Minuten Zeitverlust. Und S6 Emmering-Schnellstraße Richtung Wien. Bei der Abfahrt Mitterdorf ist noch ein Reh auf der Fahrbahn. Bitte auch hier aufpassen. Einen Blitzer gibt's in Wittmannsdorf bei der Feuerwehr. Habt ihr noch Infos? 0316 80 90 80. Eine gute Fahrt.
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5:30, Antenne Steiermark mit dem Verkehrs- und Blitzer-Update A2 Südautobahn in beiden Richtungen. Blockabfertigung vor der Tunnelkette am Parksattel. Grund ist Überlastung, ihr braucht derzeit 10 Minuten länger. Und A9 Pyrenautobahn in Richtung Linz zwischen Lietzen und Spital am Pyren staut ebenfalls wegen Überlastung. Auch hier 10 Minuten Zeitverlust. Einen Blitzer gibt's in Wittmannsdorf bei der Feuerwehr. Das war schon wieder, euch eine gute Fahrt. Wow! Da ist

0: gestern ordentlich was los gewesen. Leoben hat gebebt. Und zwar beim Konzert von Jan Delay. Wie hat es euch taugt?
1: Es war mega. Also ich habe noch nie in meinem Leben so ein dancy und funky Konzert erlebt. Es war wirklich cool.
2: Sehr, sehr krass war. Es waren viele Leute da und die Stimmung war eigentlich ziemlich gut. Es hat mir sehr gut gefallen auf jeden Fall.
3: Die Leute waren auch, die sind alle mitgegangen. Das war perfekt.
4: Von Anfang bis Ende, es war ein unfassbares Konzert so. So die Stimmung auch, für Leoben, übelst krass.
1: Ja, der Hauptplatz hat gebebt. Es war wirklich mega, mega.
0: Ja, und das große Beben geht heute weiter in Leoben am Hauptplatz. Antenne Steiermark holt euch den nächsten Stars nach Leoben. Heute mit dem großen 80s Open Air mit dabei. Village People, Bonnie M und diese Damen hier, die Weather Girls. Jetzt schon mal zum Einstimmen für euch. It's Raining Man auf Antenne Steiermark. Schönes Wochenende.

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1: Heute wechselhaft, es lässt sich zwar immer wieder die Sonne blicken, allerdings in der Obersteiermark. Da ziehen schon dickere Wolken durch, auch Regenschauer und Gewitter, die kommen dazu. Die können auch zum Teil heftig ausfallen. Der Süden hingegen sollte großteils trocken bleiben, aber auch hier sind einzelne Schauer und Gewitter nicht ganz ausgeschlossen. 24 bis 31 Grad die Tageshöchstwerte.

0: Sonne und Wolken wechseln auch zum Start in die neue Woche. Vor allem im Süden wird es wieder sonnig, in der Obersteiermark gibt es wieder dickere Wolken und auch ein paar Regenschauer. Morgen bei bis zu 30 Grad.
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2: Mit Helene Feichtenhofer. In Kirchberg an der Raab hat eine betrunkene Autofahrerin gestern einen Vespa-Fahrer übersehen. Die Frau wollte links abbiegen und ist mit dem Motorradfahrer, der ihr entgegengekommen ist, zusammengekracht. Der 44-jährige Motorradfahrer wurde beim Unfall lebensgefährlich verletzt.
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2: Neue Infos zum gestrigen Cobra-Einsatz in Bregenz, bei dem ein Polizist und ein 24-Jähriger durch einen Schuss verletzt wurden. Der 24-Jährige soll zuvor in einem Wohnhaus seine Mutter bedroht haben. Er ist weiter im Spital, nicht in Lebensgefahr und sein Zustand ist stabil, lässt die Staatsanwaltschaft nun wissen. Die Behörde ermittelt inzwischen auch gegen jeden Polizisten, der auf den Mann geschossen hat. Es gilt herauszufinden, ob der Schuss gerechtfertigt war. Was den angeschossenen 24-Jährigen betrifft, soll ein Gutachten klären, wie es um seine Psyche bestellt ist. Er wurde wegen Widerstands gegen die Staatsgewalt und versuchter schwerer Körperverletzung angezeigt. Auch ein Antrag auf U-Haft oder dass er vorläufig in eine psychiatrische Einrichtung kommt, stehen im Raum. Trotz der jüngsten Eskalation im Iran-Krieg müssen sich die Menschen in Europa und Österreich keine Sorgen um die Ölversorgung und damit auch nicht um die Versorgung mit Benzin und Diesel machen. Die sei für Europa weiterhin stabil, die Info heute deutscher Ökonomen. Schwieriger sei die Lage bei Kerosin, aber auch hier seien keine großflächigen Lieferausfälle zu erwarten. Voller Erfolg fürs Linzer Pflasterspektakel. 250.000 Besucher waren da heuer beim Straßenkunstfestival mit dabei. Auch der Termin fürs nächste Pflasterspektakel steht schon. Im kommenden Jahr wird es das Festival von 15. bis 17. Juli geben.
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0: A2 Südautobahn, beide Richtungen, Blockabfertigung vor der Tunnelkette am Parksattel wegen Überlastung. Derzeit braucht ihr 10 Minuten länger. A9-Pürn-Autobahn in Richtung Linz, zwischen Lietzen und Spital am Pürn, Staus wegen Überlastung, auch hier 10 Minuten Zeitverlust. S35 Bocker Schnellstraße in Richtung Bruck vor Pegau Mitte liegt ein Tier auf der Fahrbahn, hier bitte aufpassen. Und B320 Enztalstraße in Richtung Lietzen, hier Staus zwischen Mannling und Schladming im Baustellenbereich, ihr braucht 10 Minuten länger. Habt ihr noch was entdeckt? 0316 80 90 80. Gute Fahrt.
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1: A2 Süd Autobahn, beide Richtungen, Blockabfertigung wegen Überlastung derzeit vor der Tunnelkette am Parksattel. Ihr braucht 10 Minuten länger. Dann A9 Pyrn Autobahn Richtung Linz, zwischen Litzen und Spital am Pyrn staut ebenfalls wegen Überlastung. Hier braucht ihr ebenfalls 10 Minuten länger. Vorsicht auf der S35 Brucker Schnellstraße Richtung Bruck vor Pekau Mitte liegt ein totes Tier auf der Fahrbahn. B114 Triebener Straße, hier eine Totalsperre zwischen Trieben und Hohentauern nach einem Unfall. Die Einsatzkräfte sind bereits am Weg. Und B320 Enztalstraße Richtung Lietzen, Stau zwischen Mandling und Schladming im Baustellenbereich. 10 Minuten derzeit euer Zeitverlust. Habt ihr noch Infos? 0316 80 90 80. Eine gute Fahrt.
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2: Schönes Wochenende, Steiermark, und willkommen zurück im Kinderzimmer bei Toy Story 5, jetzt in den Kinos. Woody, Buzz Lightyear und ihre Spielzeugfreunde stehen vor einer völlig neuen Herausforderung. Nachdem sie bei Bonnie ein neues Zuhause gefunden haben, läuft zuerst alles richtig gut. Bis dann plötzlich Lilypad, ein modernes Tablet in Froschform, ins Kinderzimmer einzieht. Bonnie benutzt ihre alten Spielzeugfreunde gar nicht mehr und hängt nur noch vor dem Bildschirm.
3: Ein Päckchen für dich.
4: Oh, danke, danke.
5: Hi, ich bin Lilypad. Lass uns spielen.
6: Aussterben, nicht schon wieder.
2: Liebe Eltern, dieser Film ist auch was für euch, denn er greift ein sehr aktuelles Thema auf. Was passiert, wenn Bildschirme spannender werden als Fantasie und Spielzeug? Mit viel Humor, Herz und jeder Menge Abenteuer kämpfen Woody und Buzz darum, Bonnies Aufmerksamkeit zurückzugewinnen. Ein unterhaltsames Kinoerlebnis für die ganze Familie und bringt die Kleinen und die Großen zum Schmunzeln und auch zum Nachdenken. Den Trailer gibt's auf Antenne.at. Als kleine Einstimmung auf Toy Story 5 gibt's jetzt den Soundtrack zum Film, und der kommt von Taylor Swift. I knew it, I knew you.

0: Schönes Wochenende, Steiermark.
1: Hier sind eure Muntermacher Valentina Ober
0: und Markus Dietrich. Wir starten gemeinsam in die nächste Ferienwoche und in eine neue Arbeitswoche.
1: Und das machen wir mit einem Plus für euren Sommer. Um kurz nach 7 gibt's bei uns 500 Euro vom Weber Grill Center West.
0: Und liebe Kids, 9 Wochen frei, schön und gut, aber helft ihr zu Hause im Haushalt mit?
2: Nein!
0: Geschirrspüler ausräumen, Wäsche aufhängen und. Ja, liebe Eltern, tun die Kids was daheim? Reden wir gerne drüber und ruft schon gerne jetzt an unter der 0316 80 90 80.
1: Wir hören uns morgen wieder ab 5 Uhr. Bis dahin, schönes Wochenende.
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3: Vor allem in der Obersteiermark sind Regenschauer und zum Teil auch heftige Gewitter möglich. Im Süden hingegen bleibt es weitgehend trocken. Aber auch hier sind einzelne Regenschauer und Gewitter mit dabei. Das heute bei 24 bis 31 Grad. Sonne und Wolken wechseln auch zum Start in die neue Woche. Vor allem im Süden wird es wieder sonnig. In der Obersteiermark sind dickere Wolken mit dabei. Und auch ein paar Regenschauer morgen bei 21 bis 30 Grad.
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4: Mit Helene Feichtenhofer. Tödlicher Verkehrsunfall gestern auf der A9 bei der Abfahrt Lebring im Bezirk Leibnitz. Das Auto eines 50-jährigen Fahrers aus Tschechien ist aus bislang ungeklärter Ursache von der Straße abgekommen und gegen Anpralldämpfer gekracht. Der Mann wurde mit dem Rettungshubschrauber ins LKH Graz geflogen. Dort ist er gestorben. Auch seine Frau und seine 18-jährige Tochter, die mit im Auto waren, wurden verletzt. Doch sie wurden in Krankenhäuser gebracht.
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4: In Berlin hat der deutsche Innenminister Alexander Dobrindt ein Update gegeben nach dem Anschlag auf den Christopher Street Day gestern. Ein Mann ist dabei mit einem Auto in die Menschenmenge gefahren. Danach ist er ausgestiegen und hat mit einer Machete auf die

0: Menschen eingestochen. Eine Frau ist dabei ums Leben gekommen, 29 Menschen wurden zum Teil schwer verletzt. Vom Täter fehlt bislang jede Spur. Die Polizei geht von einem islamistischen Anschlag aus, denn der mutmaßliche Täter ist kein Unbekannter. In der Vergangenheit wurde er zu einem Jahr und 10 Monaten Haft verurteilt, ist aber auf Bewährung freigekommen. Die Polizei sucht nun in ganz Deutschland, aber auch an den Grenzen nach dem Verdächtigen. Mit einem Appell für eine offene Gesellschaft und konsequenten Klimaschutz hat Bundespräsident Alexander Van der Bellen zum Mittag die Salzburger Festspiele eröffnet. In seiner Rede hat er davor gewarnt, den Begriff Heimat politisch einseitig zu instrumentalisieren oder für Ausgrenzung zu missbrauchen. In Wien soll vergangene Nacht ein 16-Jähriger versucht haben, bei einer Probefahrt das Auto zu stehlen. Der Autobesitzer ist zuerst mitgefahren, als er dann ausgestiegen ist, hat der Jugendliche Gas gegeben und war auf und davon. Der Autobesitzer hat dann schließlich die Polizei alarmiert. Die konnte den 16-Jährigen stoppen. Er hatte keinen gültigen Führerschein und wird angezeigt.
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2: A2 Südautobahn Richtung Wien, noch immer Blockabfertigung wegen Überlastung vor der Tunnelkette am Parksattel. Ihr braucht ja 10 Minuten länger. BR914 Triebner Straße, hier gibt es eine Totalsperre zwischen Trieben und Hohen Tauern nach einem Unfall. Die Einsatzkräfte sind aber schon vor Ort. Und B114A Triebner Straße bei der Abzweigung Pölz staut im Baustellenbereich zwischen Sauerbrunn und Pölz. Ihr derzeit 10 Minuten Zeitverlust.
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1: Da schaut's gut aus derzeit auf den Straßen. Ihr kommt ohne Probleme voran. Habt ihr was entdeckt? 0316 80 90 80 ist unsere Nummer. Eine gute Fahrt.
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2: Zum Start des Augusts gibt's am 1.8. das große Sommerfest des Graz 99ers Fanclubs in Fernitz. Unter dem Motto Spielspaß und Charity gibt's eine Tombola mit tollen Preisen, ein Schätzspiel und eine Sommerolympiade. Zudem wird der Tag von einem DJ und Live-Musik begleitet. Start ist um 10 Uhr. Der Eintritt, der beträgt 30 Euro und der Erlös kommt dem Verein der Rollenden Engel zugute. Am Tag darauf, dem 2. August, gibt's ein Daydrinking-Event beim Weingut Dietrich, Volgo Tischler, in der Erlebnisregion Südsteiermark an der südsteirischen Weinstraße. Es gibt erstklassige Weine, regionales Essen und sommerliche Housebeats. Außerdem könnt ihr euch dort vom Clemens Koller tätowieren lassen. Der Erlös, der geht hierbei an Steirer mit.

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1: Vor allem nass in der Obersteiermark, da sind Regenschauer, zum Teil heftige Gewitter möglich. Im Süden hingegen schaut es trocken aus, aber auch hier kann der ein oder andere Regenschauer durchziehen. Auch Gewitter sind möglich, bei bis zu 31 Grad heute. Sonne und Wolken wechseln zum Start in die neue Woche. Vor allem im Süden wird es morgen Montag sonnig in der Obersteiermark. Da sind schon wieder dickere Wolken unterwegs, auch ein paar Regenschauer bei bis zu 30 Grad.
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3: Mit Helene Feichtenhofer. Bis Herbst soll die Burgruine Gösting verkauft sein. Erste Kaufinteressenten waren schon da, um die Ruine zu besichtigen. Sie kommen aus Österreich und 2 Angebote gibt es auch aus Deutschland, schreibt die Kleine Zeitung. Die Burgruine Gösting gehört den Nachkommen des Bäckereiunternehmers Hubert Auer. Schon 2020 war sie als Ausflugsziel gesperrt worden. Sie zu kaufen hat die Stadt Graz abgelehnt.
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3: Es sind riesige Waldbrände, die es derzeit in Frankreich und Spanien gibt. Über 300.000 Menschen mussten bereits vor den Flammen fliehen. Beide Länder haben inzwischen schon Hilfe von der EU angefordert. Auch Feuerwehrleute aus Salzburg und Niederösterreich machen bei der internationalen Hilfe mit. Im August sollen sie auf Sardinien aushelfen. Sardinien ist auf der Waldbrandkarte der EU ein Hochrisikogebiet. In Deutschland spricht Innenminister Dobrindt

0: Nach dem Anschlag auf den Christopher Street Day in Berlin gestern. Inzwischen von einem Terroranschlag. Der Tatverdächtige sei bereits in der Vergangenheit durch viele Straftaten und auch eine Radikalisierung aufgefallen. Er ist in Deutschland geboren, seine Mutter komme aus dem Libanon. Der Mann ist gestern mit einem Auto in die Menschenmenge gefahren. Danach soll er mit einer Machete auf die Menschen eingestochen haben. Eine Frau ist getötet worden, 29 Menschen wurden teils schwer verletzt. In ganz Deutschland fahndet die Polizei nun nach dem Verdächtigen. Die nächste Hitzewelle steht bevor und Hitze wirkt sich auch auf Medikamente aus, kann ihre Wirkung verändern oder zu Nebenwirkungen führen, warnen aktuell Apotheker. Die Medikamente daher an einem trockenen Ort aufbewahren und in möglichst kühlen Räumen. Die Raumtemperatur sollte nicht über 25 Grad steigen.
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2: A2 Südautobahn Richtung Wien, Blockabfertigung noch immer vor der Tunnelkette Parksattel. Wegen Überlastung, hier braucht ihr 10 Minuten länger. A6 Emmering Schnellstraße Richtung Wien zwischen Kindberg-Ost und Mitterdorf, ein Unfall. Und B114 Triebner Straße Richtung Judenburg, hier staut es ebenfalls zwischen Trieben und Hohentauern nach einem Unfall. Hier braucht ihr 10 Minuten länger. Da, wo es geht, gute Fahrt.

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1: Noch immer Blockabfertigung auf der A2 Südautobahn Richtung Wien vor der Tunnelkette am Parksattel. Grund ist Überlastung, er braucht 10 Minuten länger. Und S6 Emmering-Schnellstraße Richtung Wien zwischen Kindberg-Ost und Mitterdorf ist ein Unfall passiert. Die Einsatzkräfte sind aber unterwegs. Habt ihr noch Infos? 0316 80 90 80. Eine gute Fahrt.
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3: Lilly Plattner ist da. Schönes Wochenende. Ich hoffe, bei euch läuft's entspannter als im aktuellen Streaming-Tipp. Der ist wirklich Chaos pur. Ich glaube, das beschreibt 72 Hours am besten. Alles fängt da an mit einer ganz einfachen Verwechslung.
4: Das musst du sehen. Ich bin in einem Gruppenchat gelandet von Jungs, die ein Jungs

0: Junggesellenabschied klar.
1: Ja, seid ihr los!
2: Wir laden mich ein.
0: Nach Miami?
2: Ja, ich wollte, dass ich auch komme. Mein Boss findet, dass ich zu alt dafür bin.
3: Verdammt. Tut mir leid, Baby.
0: Schon gut. Das ist meine Chance, die Jugend besser kennenzulernen.
4: Der gestresste 40-jährige Manager Joe schmeißt sich also Hals über Kopf in 72 Stunden voller Party und Eskalation.
0: Wir haben 72 Stunden. Macht euch frisch und macht euch schick.
5: Zuerst grillen und chillen wir am Pool.
0: Oh mein Gott, all die schönen Frauen hier. Mach's wie Freshman.
6: Ja, mach's wie ich, Mann.
7: Kann mir einer sagen, wo die Frauen herkommen?
5: Dann geht's in die Clubs, Jungs, und es gibt keine Überlebenden.
4: Das Ganze erinnert mich ehrlich gesagt ein bisschen an den Film Hangover. Eine Männerrunde, die beim Poltern einfach viel zu viel Gas gibt. Inklusive Konflikten mit der Polizei, mit Gangstern, einer wilden Jetski-Flucht und einem, ja, wirklich unangenehmen Aufeinandertreffen mit einer riesigen Qualle. Wer jetzt neugierig geworden ist, kann sich 72 Hours auf Netflix anschauen.
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0: Antenne Steiermark hier mit einer wichtigen Verkehrsmeldung. A9-Pürn Autobahn Richtung Linz, der Plabutschtunnel ist kurz gesperrt. Grund ist eine LKW-Panne.
1: 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Jakob Elias mit seiner neuen Single Rosa Cabrio.

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1: Sehr wechselhaft, vor allem in der Obersteiermark regnet es noch und zum Teil sind heftige Gewitter möglich. Richtung Süden bleibt es trocken, allerdings ein paar Regenschauer und vereinzelt Gewitter sind auch hier möglich. Bis zu 31 Grad heute. Sonne und Wolken wechseln auch zum Start in die neue Woche. Vor allem im Süden wird es wieder sonnig, in der Obersteiermark ziehen dichtere Wolken durch und auch ein paar Regenschauer, morgen bei bis zu 30 Grad.
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3: Mit Helene Feichtenhofer. Ab morgen heißt es Geduld haben für die Autofahrer im Raum Hengsberg, St. Nikolai im Sausaal. Die L634, die St. Nikolai-Straße, wird saniert und deswegen für mehrere Monate gesperrt. Auch die Grötschbrücke wird erneuert. Sie ist mittlerweile rund 68 Jahre alt. Die Gesamtkosten fürs Projekt belaufen sich auf rund 850.000 Euro.
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3: Digitalisierungsstaatssekretär Pröll hat erste Details zum Social-Media-Verbot für unter 14-Jährige verraten, das die Regierung morgen beim Sommerministerrat präsentieren will. Es soll für TikTok, Facebook und Instagram gelten. WhatsApp und ähnliche Messenger-Dienste sollen ausgenommen sein. YouTube wird es aber schon betreffen. Den Plattformen drohen Strafen in Milliardenhöhe, wenn sie gegen die Altersbeschränkung verstoßen. Die Rede ist von bis zu 6% des Jahresumsatzes. Sanktionieren soll das die Com Austria. Was den Altersnachweis betrifft, versichert Pröll höchsten Datenschutz. Den Plattformen sollen keine Ausweise, keine Wohnadressen geliefert werden. Das soll über Drittanbieter laufen, wo sich die User einmalig ausweisen müssen. In Berlin läuft ein Gedenkgottesdienst in der Marienkirche am Alexanderplatz nach dem gestrigen islamistischen Anschlag auf den Christopher Street Day. Auch der deutsche Bundeskanzler Friedrich Merz ist vor Ort. Nach dem Gottesdienst wird es einen Trauermarsch in Richtung des Brandenburger Tors geben. Ein Mann ist gestern mit dem Auto in eine Menschenmenge gefahren und hat danach weitere Menschen mit einer Machete angegriffen. Eine Frau wurde dabei getötet, 29 Menschen zum Teil schwer verletzt. Keiner der Verletzten ist aber mehr in Lebensgefahr. Nach dem Täter wird nach wie vor gefahndet. Tennis, Riesenerfolg für Lilly Tag.

0: Die 18-jährige Österreicherin kann das WTA-Turnier in Prag gewinnen. Sie setzt sich gegen Daria Snigur aus der Ukraine in 2 Sätzen mit 7:6 und 6:2 durch. Es ist der erste Turniersieg einer Österreicherin seit 13 Jahren.
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2: A9 Pyrenautobahn Richtung Linz, der Plabutschtunnel ist noch gesperrt, Grund ist eine LKW-Panne. A2 Südautobahn Richtung Wien, noch immer Blockabfertigung vor der Tunnelkette Parksattel, Grundüberlastung hier verliert derzeit 10 Minuten. Und S6 Emmering-Schnellstraße Richtung Wien zwischen Kindberg-Ost und Mitterdorf ist der rechte Fahrstreifen nach einem Unfall gesperrt. 0316 80 90 80, die Nummer, wenn ihr noch was entdeckt habt. Eine gute Fahrt.
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1: A9 Bürn Autobahn Richtung Linz. Der Plabutsch-Tunnel ist gesperrt wegen einer LKW-Panne. Könnte über das Grazer Stadtgebiet ausweichen. A2 Süd Autobahn Richtung Wien. Vor der Tunnelkette Parksattel noch immer Blockabfertigung wegen Überlastung. Derzeit braucht ihr eine Viertelstunde länger. Und S6 Emmering Schnellstraße Richtung Wien zwischen Kindsberg Ost und Mitterdorf ist der rechte Fahrstreifen nach einem Unfall gesperrt. Ihr könnt über die L118, die Semmering Begleitstraße, ausweichen. Habt ihr noch Infos? 0316 80 90 80. Eine gute Fahrt.
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1: In der Obersteiermark gibt es noch ein paar Regenschauer und Gewitter. Im Süden geht es teilweise trocken dann weiter. Schauen wir schnell auf den Montagmorgen in die neue Woche. Sonne und Wolken wechseln zum Start. Vor allem im Süden wird es wieder sonnig. In der Obersteiermark sind wieder dickere Wolken unterwegs. Auch ein paar Regenschauer des Morgen bei Tageshöchstwerten zwischen 21 und 30 Grad.
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2: Mit Helene Feichtenhofer. In Kirchberg an der Raab hat eine betrunkene Autofahrerin gestern einen Vespa-Fahrer übersehen. Die Frau wollte links abbiegen und ist mit dem Motorradfahrer, der ihr entgegengekommen ist, zusammengekracht. Der 44-jährige Motorradfahrer wurde beim Unfall lebensgefährlich verletzt.
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2: In Deutschland hat Kanzler Friedrich Merz ein erstes Statement nach dem Terroranschlag gestern in Berlin auf den Christopher Street Day abgegeben. Ermittler sprechen inzwischen von einem islamistischen Terroranschlag. Merz verspricht den Menschen, dass die Polizei alles tun wird, den Täter zu fassen. Gleichzeitig ruft er alle auf, nun zusammenzustehen. Die Gesellschaft dürfe sich nicht spalten lassen. Ein 21-Jähriger soll gestern mit einem Auto in die Menschenmenge gefahren sein. Danach soll er mit einem Messer oder einer Machete auf Menschen eingestochen haben. Eine Frau wurde getötet. Tötet 29 Menschen, zum Teil schwer verletzt. Keiner schwebt aber mehr in Lebensgefahr. Nach dem Täter wird in ganz Deutschland und auch an den Grenzen gefahndet. In Salzburg hat es heute eine Protestaktion für höhere Löhne im Hotel- und Gastgewerbe gegeben. Die Gewerkschaft WIDA hatte dazu aufgerufen. Rund 40 Menschen waren bei der Demo mit dabei. Hintergrund der Aktion sind die festgefahrenen Kollektivvertragsverhandlungen. Eine 250.000 Menschen arbeiten in der Branche und warten seit 4 Monaten auf einen neuen Kollektivvertrag. Die Strände in der französischen Normandie, an denen die Alliierten während des Zweiten Weltkriegs gelandet sind und Europa dann vom Nationalsozialismus befreit haben, werden UNESCO-Welterbe. Das UNESCO-Komitee hat sie mit in die neue Liste aufgenommen. Genauso wie den Olymp in Griechenland, der in der Antike als Heimat der Götter gegolten hat.
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1: A2 Südautobahn Richtung Wien, noch immer Blockabfertigung vor der Tunnelkette Parksattel wegen Überlastung. Hier verliert ihr bis zu einer halben Stunde. Gute Nachrichten gibt's von der A9 Bühren Autobahn Richtung Linz. Die Sperre des Blabutsch-Tunnels ist aufgehoben. Hier kommt ihr ohne Probleme voran. Sechsemmering Schnellstraße Richtung St. Michael. Vor dem Massenbergtunnel ist ein Reh auf der Fahrbahn. Hier bitte aufpassen. Und Sechsemmering Schnellstraße Richtung Wien zwischen Kindberg Ost und Mitterdorf ist die Unfallstelle geräumt. Einen Blitzer gibt's für Gleisdorf auf der Wechselstraße bei der Tankstelle. Eine gute Fahrt euch weiterhin.
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2: Mit Helene Feichtenhofer. Tödlicher Verkehrsunfall gestern auf der A9 bei der Abfahrt Lebring im Bezirk Leibnitz. Das Auto eines 50-jährigen Fahrers aus Tschechien ist aus bislang ungeklärter Ursache von der Straße abgekommen und gegen Anpralldämpfer gekracht. Der Mann wurde mit dem Rettungshubschrauber ins LKH Graz geflogen. Dort ist er gestorben. Auch seine Frau und seine 18-jährige Tochter, die mit im Auto waren, wurden verletzt. Doch sie wurden in Krankenhäuser gebracht.
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2: In Deutschland suchen Polizisten weiter nach jenem 21-Jährigen, der gestern einen Anschlag auf den Christopher Street Day in Berlin verübt haben soll. Er soll mit einem Auto in die Menschenmenge gefahren sein und danach auch noch auf die Menschen eingestochen haben. Eine Frau wurde getötet, 29 Menschen zum Teil schwer verletzt. Der 21-Jährige ist ein bekannter Straftäter, der sich radikalisiert hat. Der Mann wurde auch schon zu 1 Jahr und 10 Monaten Haft verurteilt, ist aber auf Bewährung freigekommen. Die Polizei hat 3 Leute aus dem Umfeld des Verdächtigen kurzzeitig festgenommen und befragt. 2 sind wieder auf freiem Fuß, schreibt die Bild-Zeitung. Außerdem suchen Polizisten am Anschlagsort weiter nach Gegenständen, die der Verdächtige auf der Flucht weggeworfen haben könnte. Mit einem Appell für eine offene Gesellschaft und konsequenten Klimaschutz hat Bundespräsident Alexander Van der Bellen zum Mittag die Salzburger Festspiele eröffnet. In seiner Rede hat er davor gewarnt, den Begriff Heimat politisch einseitig zu instrumentalisieren oder für Ausgrenzung zu missbrauchen. Tennis, Riesenerfolg für Lili Tagar. Die 18-jährige Österreicherin kann das WTA-Turnier in Prag gewinnen. Sie setzt sich gegen Daria Snigur aus der Ukraine in 2 Sätzen mit 7:6 und 6:2 durch. Es ist der erste Turniersieg einer Österreicherin seit 13 Jahren.
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1: Mit Helene Feichtenhofer. Bevor wir in die Steiermark kommen, eine brandaktuelle Information aus Deutschland. Der 21-Jährige, der den Anschlag auf den Christopher Street Day gestern in Berlin verübt haben soll, ist tot. Das berichtet der deutsche Sender RBB. Auch die Senatsinnenverwaltung hat das inzwischen bestätigt. Der Mann ist bei einem Polizeieinsatz erschossen worden. Einsatzkräfte hatten ihn in einer Gartenlaube in Berlin-Spandau gefunden. Bis Herbst soll die Burgruine Gösting verkauft sein. Erste Kaufinteressenten waren schon da, um die Ruine zu besichtigen. Sie kommen aus Österreich und 2 Angebote gibt es auch aus Deutschland, schreibt die Kleine Zeitung. Die Burgruine Gösting gehört den Nachkommen des Bäckereiunternehmers Hubert Auer. Schon 2020 war sie als Ausflugsziel gesperrt worden. Sie zu kaufen hat die Stadt Graz abgelehnt.
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1: Jetzt am Abend starten ÖVP, SPÖ und NEO so einen weiteren Versuch, sich auf eine Wehrdienstreform zu einigen. Die Regierung will die Reform eigentlich morgen Nachmittag zusammen mit dem Social-Media-Verbot für Jugendliche nach dem Sommerministerrat in Salzburg präsentieren. Es soll sich aber noch vor allem am Zivildienst spießen. Den würde die ÖVP gerne auf ein Jahr verlängern, SPÖ und NEO sollen da aber nicht mitwollen. Nun wird über eine Variante 9 Monate Zivildienst, 2 Monate Übungen verhandelt. Formel 1, da hat heute McLaren-Pilot Lando Norris den Grand Prix von Ungarn gewonnen, vor Red Bull-Fahrer Max Verstappen und Kimi Antonelli Mercedes. Es ist sein erster Sieg in dieser Saison und der erste als amtierender Weltmeister.
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1: Wenn man so ab Mitte Mai einen bestimmten Song im Radio hört, dann weiß man, dass der Sommer nicht mehr weit ist. Welchen ich meine? Hören wir mal kurz hinein.
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1: In the summertime, when the weather is high, im Sommer, wenn das Wetter hoch ist, hoher Luftdruck, Hitze, ein Gefühl der Euphorie, so als könne man sich bis zum Himmel strecken und ihn berühren. In der Sommerzeit, wenn das Wetter hoch ist, nimm einen Drink, fahr los. Wenn das Wetter schön ist, geh ans Meer, um zu fischen oder schwimmen. Sei glücklich. Leben ist zum Leben, yeah. Das ist unsere Philosophie. Ich möchte in dieser Staffel von Antenne Gott und die Welt von heute bis Mittwochabend einige meiner Lieblingssommerhits vorstellen. In the Summertime von Mango Cherry machte den Anfang. In der Sommerzeit, wenn das Wetter schön ist, kannst du dich strecken und den Himmel berühren. Ach, wie schön, meint euer Theologe Walter Drexler.
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